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1: Santa würde die Kinderradionacht am liebsten jeden Tag feiern. 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
1: Nach ihren bisherigen eher ruhigen Songs zeigt Anaïs jetzt eine neue Seite. Ihr neuer Song klingt nach Sommerferien, guter Laune und dem Gefühl, einfach das zu machen, worauf man Lust hat. In Ciao Baby singt sie von spannenden Tagen, spontanen Ideen und davon, sich nicht ständig Gedanken darüber zu machen, was passieren könnte. Ein echter gute Laune Soundtrack zum Mitsingen, Tanzen und lauter Drehen.

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1: Bad Chief liefert uns den Groove, hat aber auch eine spannende Botschaft. Im Song Monster geht es darum, genauer hinzuschauen und Menschen nicht nur nach dem ersten Eindruck zu beurteilen. Bad Chief erzählt von der Neugier auf das, was hinter einer Fassade steckt und von dem Wunsch, sein echtes Ich zu zeigen. Für das Musikvideo hat sich Bad Chief niemand geringeren als Maxton Hall-Star Harriet Herbig-Matten, aka Ruby Bell, an seine Seite geholt.

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1: Nina Caroline lässt sich inspirieren. Over Again ist entstanden, nachdem die Berliner Sängerin mit ihren Freundinnen über Dates gesprochen hat. Und viele waren dabei ziemlich enttäuscht. Es geht darum, dass man sich oft zu viele Hoffnungen macht und dann doch merkt, war wohl nichts. Trotzdem ist ein richtig chilliges Lied draus geworden zum Träumen, Entspannen und Sommertage genießen.
0: Nina Caroline, Over Again. 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
1: Olivia Rodrigo ist verknallt. Zumindest channelt sie dieses Gefühl in ihrem neuen Lied Stupid Song. Jemanden so richtig toll zu finden und nur noch an diese Person denken zu können. Diese Aufregung sollen wir mit ihr teilen, wenn wir den hören. Olivia hat uns im Interview erzählt, dass der Stupid Song entstand, als sie morgens bei Sonnenaufgang durch New York spaziert ist, weil sie nicht schlafen konnte. Wie cool klingt das bitte?

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1: Max und Nikolas sind gekommen, um zu bleiben und uns mit richtig guter, chilliger Musik zu versorgen. Neptunica heißt das Duo und ist in der Electronic Dance Music Szene schon richtig bekannt. Seit 10 Jahren machen die Jungs Musik mit Stars wie Lost Frequencies, Gestört aber geil und Marshmallow. Passend zu ihrem Namen und ihrer Heimat Hamburg zeigt das Logo von Neptunica ein großes N in einem Anker. Das Lied What If beschäftigt sich mit den Was-wäre-wenn-Fragen, die wir uns manchmal stellen. Und eine ist dabei ganz präsent. Was wäre, wenn wir es einfach ausprobieren und herausfinden?

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1: 1999 sind ganz modebewusst unterwegs. In Peeptoe geht es um Freunde, gute Stimmung, Fotos mit Blitzlicht und das Gefühl, gemeinsam unterwegs zu sein und einfach Spaß zu haben. Die Rap-Crew aus Dresden packt jede Menge Leichtigkeit in den Song und lässt uns an ihren Sommerabenteuern teilhaben. Peeptoes sind übrigens diese hochhackigen Schuhe mit Loch vorne, wo die Zehen rausgucken.
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0: 1999.

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1: Bad Moms Jay geht wieder auf Tour und bringt ihr neues Album Haus im Meer mit. Darauf ist auch ihr Song OMG. In dem Lied rappt sie mit viel Energie darüber, an sich selbst zu glauben und das Leben zu genießen. Die Rapperin zeigt damit, dass man nach einer Pause mit frischem Mut und neuen Ideen richtig durchstarten kann.

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1: Lea zeigt mit Chemie eine neue, frechere Seite von sich, aber es geht trotzdem voll ums Gefühl. Im Song geht es um eine Person, die man einfach nicht vergessen kann, auch wenn man weiß, dass es schwierig wird. Man schreibt Nachrichten, die man vielleicht lieber nicht schicken sollte und erlebt Momente, die einen total durcheinander bringen. Der Sound ist cooler Pop, locker und richtig nah dran am echten Leben.

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1: Es gibt eine neue Stimme aus Großbritannien, die ihr unbedingt kennen solltet. Sie gehört Jack Dean. Geboren und aufgewachsen ist er in der malerischen Grafschaft Somerset im Südwesten Englands und hatte da viel Zeit an seinem Sound zu feilen. Anfangs noch durch Coverversionen und nach mit eigenen Melodie- und Textideen. Mittlerweile macht Jack Vollzeit Musik und das mit Partnerin, Freunden und Familie unter einen Hut zu kriegen, ist nicht immer ganz so easy. Deswegen bittet er seine Liebsten im Song Mercy, ein bisschen Nachsicht mit ihm zu haben.

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1: Manchmal braucht man gar keinen Urlaub, um sich wie im Sommer zu fühlen. Ein guter Song kann das auch schaffen. Genau so einen haben Benny Blanco, Selena Gomez und Becky G gemeinsam gemacht. Teo Vido bringt mit seinem fröhlichen Latin-Pop-Sound sofort gute Laune und macht richtig Lust auf Sonne, Eis und Tanzen. Der Song gibt uns außerdem ein Gefühl für Benny Blancos neues Album Hermoso.

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1: Benno feiert in seinem Song das Gefühl von Sommer mit viel Spaß und tollen Erinnerungen. Dabei denkt der Rapper aus Löhne nicht nur an Eisessen oder Ferien, sondern an einen ganz bestimmten Sommer aus der Vergangenheit. In Sommer 2018 geht es um Zeit mit Freundinnen und Freunden und all die schönen Momente zusammen. Solche Tage bleiben oft noch lange im Kopf, weil sie einfach richtig besonders waren. Ein Song, der zeigt, wie wichtig Freundschaft und

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1: Sahide macht sich zu ihrem Geburtstag einfach selbst ein Geschenk, und zwar einen neuen Song. Der heißt Sweet 16. Der Track hat einen coolen Dance-Pop-Beat, zu dem die Berlinerin locker rappt und jede Menge Party-Vibes versprüht. In Sweet 16 geht's um Geburtstag feiern, Blitzlichter, die ersten großen Freiheiten und das glitzernde Leben wie ein echtes It-Girl.

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1: Bella Kay ist gerade total gefragt. Die Singer-Songwriterin aus Texas ist erst 20 Jahre alt und schon richtig erfolgreich. Sie hat vor kurzem neue Songs veröffentlicht und darf sogar als Voract bei großen Stars wie Gracie Abrams und Noah Kahan auftreten. Ziemlich cool. In ihrem Song Stop geht es darum, auf sich selbst zu hören, Grenzen zu setzen und auch mal Stopp zu sagen.

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1: Normal fühlt sich das Leben von BTS wahrscheinlich schon lange nicht mehr an. Nach 4 Jahren Pause sind die 7 Musiker aus Südkorea endlich zurück und zeigen einmal mehr, warum sie Fans auf der ganzen Welt begeistern. Ihr neuer Track Normal erzählt davon, wie aufregend, aber manchmal auch ganz schön anstrengend das Leben im Rampenlicht sein kann. Trotzdem bleiben BTS ihren Träumen treu und halten als Team fest zusammen.

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1: Extra Applaus für die Solo-Solisten, die sich hier zu uns vor auf die Bühne trauen. Charlotte spielt uns aus der Tastenfibel ein Lied.
2: Hallo, hier ist Freddy Holzapfel und heute begleite ich die Charlotte aus Chemnitz bei ihrem Auftritt. So also klingt die Charlotte bei ihrem Hobby Keyboard spielen, über das ihr in der nächsten Stunde hier noch mehr erfahren werdet.
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1: Heute geht es um ein hörbares Hobby, das Charlotte aus Chemnitz hat.
2: Einen großen Applaus für Charlotte, das hast du ganz toll gemacht, super. Dankeschön. Und du kannst natürlich auch nicht immer verbeugen vor dem Publikum.
1: Die Achtjährige hatte eben einen Auftritt mit ihrer Musikschule. Charlotte, wie lief's denn?
3: Naja, ich habe mich ein paar Mal verspielt. Aber ich glaube, da hat keiner mitbekommen, dass ich mich verspielt habe. Aber sonst ist es eigentlich ganz gut.
1: Wie sehr rast dein Herz noch?
3: Also es geht jetzt. Am Anfang war ich schon sehr aufgeregt. Weil es war jetzt auch mein erster Auftritt. Die anderen hatten schon einen, aber da bin ich krank geworden.
1: Und hast du irgendeinen Trick? Weil ich meine, die Finger beim Spielen müssen ja cool sein, dass man nicht so zittert oder aufgeregt ist?
3: Nee, eigentlich nicht.
1: Wie lange spielst du schon Keyboard?
3: Das mache ich seit der ersten Klasse. Jetzt bin ich in der zweiten.
1: Also ungefähr ein Jahr, anderthalb Jahre?
3: Ja, so ungefähr.
1: Du hast dich ja bei MDR Twins beworben. Erzähl mal, wie kam es dazu?
3: Ich höre einfach jeden Morgen gerne MDR Twins und da höre ich eben auch die Hobbyisten. Und da dachte ich, das wäre auch mal was für mich.
1: Wie musikalisch Charlottes Familie ist und wie es ihrem Papa gerade geht, das hört ihr nach zwei Songs.
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1: Charlotte aus Chemnitz spielt seit 1,5 Jahren Keyboard. Ich habe sie bei einem Auftritt in der Schule besucht.
2: Charlotte spielt uns aus der Tastenfibel ein Lied. Und
1: auch Charlottes Papa Sven sitzt mit im Publikum. Sven, wie fühlst du dich, wenn du deine Tochter so siehst und hörst?
3: Ganz gut, weil sie... Ja, weil ich sehe, dass sie Spaß dran hat und ja, wir singen und dann auch immer mal zu Hause, ne? Einer singt, der andere spielt, von daher, das ist immer ganz, ganz lustig.
1: Wollte gerade fragen, wie musikalisch seid ihr in der Familie?
3: Meine Eltern, die spielen beide, oder haben früher beide im Orchester gespielt, haben sich dadurch kennengelernt. Ja, das wurde halt so ein bisschen noch weitergegeben. Ja.
1: Und du selbst?
3: Ich habe mal angefangen, Posaune zu spielen, bis ich so 13 war, dann war mir der Fußball lieber.
1: Also wie sehen dann Familienfeste aus? Oma und Opa machen Orchester, Mama klatscht, du pfeifst und Charlotte spielt Keyboard?
3: Ja, zum Beispiel mein Onkel, der ist Dirigent in dem Orchester hier und mein Cousin, der spielt Tuba und dann spielt, ja, und dann sind immer mal noch das Schifferklavier da und es sind immer mal ein paar Anlässe, wo man dann auch mal ein bisschen musiziert. Ne? Ja, wir haben jetzt zu Weihnachten, hat mein Papa zum Beispiel Posaune gespielt, sie hat Keyboard gespielt und ich habe auf der Flöte ein bisschen begleitet.
1: Mehr geht nicht, aber Flöte geht immer. Wo steht bei euch zu Hause das Keyboard?
3: Direkt hinterm Esstisch.
1: Wie nervig sind dann die Übungsstunden?
3: Gar nicht. Nee. Das macht Spaß, ja. Ja, es gibt solche und solche Tage, ne? Mal gibt es die Tage, da klappt alles, mal gibt es Tage, da fliegen die Türen.
1: Und kam von den Nachbarn schon mal irgendein Spruch?
3: Nö, ja nicht. Sondern die hören es nur und sagen, aber es ist nicht wie Trommeln.
1: Ja. Halleluja, kein Schlagzeug. Wie aufwendig und teuer ist denn das Hobby?
3: Man hat die Musikstunden, wo man bezahlen muss und Keyboards gibt es auch schon gebraucht. Also von daher, da kann man auch erstmal ein bisschen den Einstieg testen. Und wenn es einem nicht gefällt, ja, dann kann man auch das Keyboard ja wieder verkaufen.
1: Was hast du für ein Gefühl, wie sie so Hobbys und Schule und Freunde unter einen Hut kriegt?
3: Zurzeit ganz gut, finde ich. Also da ist noch genügend, sagen wir mal, Zeit, damit sie auch ein bisschen Zeit für sich hat, mal nachmittags mal nichts zu machen. Ne?
1: Und wie klingt's, wenn du Keyboard spielst?
3: Da es dieses schöne Tastenfibel gibt, probiere ich dann natürlich immer ein bisschen mit dran zu bleiben. Der Herr Schulze, dem ist das schon mal aufgefallen, als ich mal in der Keyboard-Schule saß und war nachmittags.
1: Die Folge, alle hören, wie das klingt.

0: Und das ist jetzt, ich kann das nicht?
1: Ja, so ein bisschen mit geübt im letzten Jahr.
0: Wow, das klingt doch super. Also wir lassen gleich die Charlotte nochmal ran und uns ihre Lieblingsfunktion am Instrument erklären. Denn das Keyboard wird ja auch Band in the Box genannt. Und welchen Song sie im Radio am meisten feiert, das erfahrt ihr kurz nach halb.
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1: Heute wird euch nicht der Marsch geblasen, sondern in die Tasten gehauen. Charlotte aus Chemnitz hat sich bei uns gemeldet, weil sie ihr Hobby Keyboard-Spielen gerne vorstellen wollte. Was ist denn zurzeit dein absoluter Lieblingssong im Radio, Charlotte?
2: Oh, im Radio.
1: Du hast jetzt nämlich einen Wunsch frei, den ich dir dann direkt spielen werde.
2: Vielleicht Mark Forster.
3: Mit welchem Lied?
2: Für 194 Länder.
1: Was ist dein Lieblingsland von 194 Ländern?
2: Das ist mir egal.
1: Bleiben wir in Deutschland, bleiben wir in Chemnitz und spielen dir jetzt Mark Forster.
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1: Heute geht es um ein Instrument, das meist 61 Tasten hat, die 16,5 cm pro Oktave breit sind. Charlotte aus Chemnitz stellt uns das Keyboard vor. Die 8-Jährige spielt seit mittlerweile 1,5 Jahren. Und warum Keyboard und nicht Klavier?
2: Also beim Keyboard jetzt, da hat man ja ganz viele Knöpfe. Da kann man hier zum Beispiel einstellen, dass es lauter wird. Man kann ganz verschiedene Instrumente einstellen. Und ja, das finde ich eben cool.
1: So ein Keyboard wird ja auch Band in the Box genannt, weil es eben diese vielen Einstellungen hat. Welche magst du am meisten? Kannst du mir da mal was zeigen oder vorspielen?
2: Ich mag die Orgel sehr gerne, weil sonst sind die Töne immer so kurz. Und bei der Orgel zieht sich's dann immer so lang. Das ist eine Orgel.
1: Klingt wie in der Kirche, oder? Meine Lieblingsband ist ja Depeche Mode. Ohne Keyboard wären die ja auch gar nichts. Was sind musikalisch so deine Vorbilder?
2: Ich mag Mark Forster, Namika.
1: Wie lange dauert es denn, bis man zweihändig spielen kann?
2: Eigentlich nicht so lange. Das kommt gleich beim ersten Lied. Aber wenn man es dann so richtig kann, dann macht es eigentlich auch Spaß. Am Anfang war es ein bisschen schwierig, aber weil eben alle Hände, also beide Hände manchmal was anderes machen mussten, ja.
1: Und man hat ja nur zwei Augen, es kann ja nicht das eine dorthin und das andere dahin gucken. Was war das allererste Lied, was du gespielt hast? Erinnerst du dich daran dran?
2: Ja, das ist der Jumbo. Den kann ich gerne mal vorspielen.
1: Ja. Mit dem man anfängt.
2: Ja.
1: Sehr schön. Ich kenne ja nur eins. Guck mal, das geht so.
3: Nee. So.
1: Der Flohwalzer.
2: Genau. Das haben wir auch. Ja.
1: Das klingt bei dir aber wahrscheinlich besser als bei mir. Da fragen wir doch gleich mal den Lehrer Patrick Schulze. Welche Voraussetzungen braucht man denn, um ein guter Keyboardspieler zu werden?
4: Ich glaube, man muss vor allem Geduld mitbringen und sich nicht gleich entmutigen lassen, wenn nicht alles gleich am Anfang klappt. Und das wird eine Gabe, die immer seltener wird, dass die Kinder auch mal an der Sache dranbleiben, wenn der Erfolg sich nicht sofort einstellt, sondern mal eben auch ein bisschen üben muss. Aber das hat die Charlotte vorhin ja schon gesagt, da gibt es so diesen Moment, wo man denkt, das kriege ich nie hin. Und eigentlich kommt dann immer dieser Knoten, wenn der einmal platzt. Und dann freut man sich, dass man so eine Schwelle doch wieder geschafft hat.
1: Wie oft empfehlen Sie zu üben?
4: Also zu den Kindern sage ich, es wäre schön, wenn sie 3 bis 4 Mal die Woche Keyboard spielen. Ich versuche eigentlich, das Wort üben zu vermeiden, weil üben hat immer was von müssen. Spielen hat was von, ich will das machen. Und deshalb, uns ist wichtig, dass die Kinder sich regelmäßig damit beschäftigen. Und das einfach 3, 4 Mal die Woche, dann kommt auch der Effekt, dass man vorankommt und eine Entwicklung merkt.
1: Sollte man da auch irgendwelche speziellen Fingerübungen machen oder wirklich nur am Keyboard?
4: Wie gesagt, es reicht die Beschäftigung mit den Liedern. Es gibt natürlich Tonleitern und so weiter, die irgendwo auch mit dazugehören, aber das ist nicht alles.
1: Was macht Musik mit Kindern generell?
4: Also viele Dinge greifen da eigentlich. Zum einen, wenn man selber Musik macht, die Konzentration auf eine Sache. Es führt dazu, dass man wirklich lernt, Motorik und kognitive Fähigkeiten zu verknüpfen. Also da, wenn man da frühzeitig anfängt, entstehen auch viele neue Autobahnen im Kopf sozusagen, die ohne die Musik gar nicht entstehen würden. Und für den Menschen selber ist es wirklich eine Sache, die zur Entspannung beitragen kann und sich selber zur Freude einfach, sowohl für den, der das zuhört, als auch den, der selber musiziert.
1: Dann wollte ich schon immer wissen, was ist der Unterschied zwischen Keyboard und Klavier?
4: Gut, ich spiele einfach das Lied, was heutzutage die meisten Kinder gern spielen wollen, beziehungsweise die Schüler, die zu uns kommen, sagen und fragen immer, wie lange brauche ich denn, bis ich dieses Lied spielen kann?
1: Und?
4: Ich sag mal, nach 2, 3 Jahren, wenn man fleißig ist, kann man das dann schon spielen.

0: Und was ist jetzt der Unterschied zwischen Klavier und Keyboard?
1: Das gerade war ja Klavierspielen, das heißt, meine linke Hand hat wirklich eine Begleitung gespielt. Und wenn ich das als Keyboardstück spiele, dann übernimmt das Keyboard die Begleitung. Ja, und dann kommt die Band zum Einsatz dazu und ich kann das Lied auch als Keyboardstück spielen.
0: Klingt das schön. Was Charlotte am liebsten spielt und was sie an ihrem Hobby manchmal auch doof findet, das hört ihr gleich.
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1: Heute haut Charlotte aus Chemnitz für uns in die Tasten. Sie spielt Keyboard. Was sagen denn deine Freunde zu deinem Hobby?
2: Also meine Freundin aus der Schule, die hat früher auch Keyboard gespielt. Und die finden das eigentlich ganz cool. Aber sie hat dann aufgehört, weil sie auch gleichzeitig schwimmen hat. Und das hat sie eben dreimal die Woche.
1: Da hat es dann nicht mehr gepasst. Du bist 8 Jahre alt. Was sind neben dem Instrument sonst noch deine Interessen gerade?
2: Mein zweites Hobby ist Tanzen und mein drittes Kunstradfahren.
1: Ja. Und wie kriegst du das dann alles mit Schule und Freunden und Hobbys unter einen Hut?
2: Am Mittwoch geht das Ganze los. Und da habe ich Montag und Dienstag frei. Und sonst ist das eigentlich ganz cool.
1: Und wie bist du in der Schule?
2: Gut.
1: Gut. Und an Wochenenden hast du da Auftritte oder wie musst du mir das vorstellen?
2: Also beim Tanzen ja, da haben wir jetzt regelmäßig Auftritte. Aber beim Keyboard eigentlich nicht so viel und beim Kunstrad auch nicht.
1: Was willst du später?

0: Hilft dir das dann, am Keyboard zu sitzen und Musik zu machen?
1: Jein. Also manchmal entspannt es mich wirklich. Manchmal möchte ich einfach nur alleine sein.
0: Was nervt dich denn manchmal an deinem Hobby?
1: Mich nervt manchmal, dass manche Lieder nicht so klappen. Aber das ist eigentlich schnell vorüber. Ich hatte zum Beispiel mal ein Lied, das mochte ich so gar nicht. Aber ich habe es noch nie ausprobiert. Und dann habe ich es ausprobiert und dann war es cool und ich konnte es auch gut.
0: Nerven Mama und Papa manchmal, dass du üben sollst?
1: Also Papa ein bisschen, ja.
0: Wie oft übst du?
1: So oft, wie ich kann eigentlich.
0: Und wie oft solltest du laut Lehrer üben?
1: Eigentlich jeden Tag, aber das ist uns freigegeben. Hauptsache, wir können es dann gut.
0: Warum ist denn Keyboard-Spielen das tollste Hobby der Welt?
1: Weil man einfach musikalisch sein kann. Man kann den Liedern lauschen und ja.
0: Welches ist dein Lieblingslied?
1: Oh, When the Saints Go Marching In.

0: großartig. Und wenn ihr euer Hobby ebenfalls mal im Radio vorstellen wollt, dann macht's wie die Charlotte und meldet euch einfach bei MDR Tweens. Wir hören uns dann nächsten Mittwoch wieder. Bis dahin, alles Liebe, eure Freddy Holzapfel.
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Jetzt kommt Musik aus Australien mit einer starken Botschaft. G-Flip erzählt in Bed on Fire eine ganz persönliche Geschichte aus der eigenen Vergangenheit. Es geht um die Schulzeit, in der es oft nicht leicht war, einfach so zu sein, wie man wirklich ist. Im Song geht es um Angst, aber auch darum, den Mut zu finden, zu sich selbst zu stehen. Bed on Fire steht dafür, alles rauszulassen und sich nicht mehr zu verstecken.

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1: Wir fahren Zug mit Stella Lefty. In ihrem Song ist die US-amerikanische Singer-Songwriterin nämlich auf dem Weg nach Boston. Im echten Leben eher so mit dem ICE an die Spitze unserer ganz persönlichen Charts. Denn wenn wir diesen Sommer eines brauchen, dann sind es ihr entspannter Vibe, ihre rauchige Stimme und die gute Laune Country-Klänge. Boston fühlt sich an, wie bei einer langsamen Dampflokfahrt durch Felder und Wälder, den Kopf aus dem Fenster zu stecken und die warme Sommerluft zu schnuppern.

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1: Es gibt Tage, da möchte man sich am liebsten drinnen verstecken und dann wieder Tage, an denen man einfach raus will, um das Leben zu genießen. Für genau solche Momente haben wir jetzt Another Drink von Marshmello und der Sängerin Kelsea Ballerini. Hier treffen fröhliche Dancebeats auf Country-Musik aus den USA. Klingt erstmal ungewöhnlich, passt aber richtig gut zusammen. Kelsea Ballerini ist schon ein großer Star in der Country-Pop-Welt und sorgt mit ihrer Stimme für echtes Sommerfeeling. Also schnappt euch euer Lieblingsgetränk und lehnt euch entspannt zurück.
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1: Robin Schulz feiert die besseren Zeiten. Zusammen mit der griechisch-amerikanischen Sängerin Barbs hat sich Robin an einen Song über Höhen und Tiefen im Leben gemacht. Es gibt halt immer mal Zeiten, die sind stressig oder man hat Streit, aber umso schöner sind die Zeiten, in denen eigentlich nur noch ein Wassereis in unseren Händen fehlt und dann wäre die Welt perfekt. Und genau die feiern wir mit Better Times und fetten Beats, zu denen wir gemeinsam tanzen können.
2: Hey, hier ist Robin Schulz.
0: Schulz. Better Times.

0: bist. 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Wer sind eigentlich Green Day?
1: Eine riesige Bühne, davor 65.000 Menschen. Darauf drei Typen, die alles geben. All right, England! So passiert in der Open-Air-Bühne Milton Keynes in England im August 2005. Ein Höhepunkt in der Pop-Punk-Karriere von Green Day. Doch angefangen hat alles ganz anders, ganz klein. In Kalifornien, der End-80er Jahre. Die Schüler Billy, Mike und Al bringen sich mehr oder weniger das Spielen auf ihren Instrumenten, Gitarre, Bass und Schlagzeug, selbst bei und hören Punk. Die Musikrichtung mit wilden Gitarren aus den 70ern haben wir euch hier bei den MDR Pop Queens ja auch schon mal vorgestellt. Bald gründeten die Jungs ihre erste eigene Band, Sweet Children, die sich dann irgendwann in Green Day umbenannte und anfangs auf Gartenpartys, kleinen Clubs und Schulhöfen spielte. Ihr Stil und ihr Ansinnen, den Punk der 70er zurückholen, aber im neuen Gewand. Green Day spielten ihre Songs mit mehr eingängigen Melodien, sangen über Dinge, die viele Jugendliche beschäftigten, wie Schulstress, Perspektivlosigkeit, Langeweile, aber auch die erste Liebe. Zudem waren sie sehr jung und sahen alle gut aus. Eine Mischung, die auch ihre erste Plattenfirma überzeugte. Drummer Al stieg bald aus und daraufhin kam Trey Cool in die Band. Im Jahr 1994 war es dann soweit. Green Day schafft mit ihrem Album Dookie den Durchbruch. Auf einmal kannte man sie auf der ganzen Welt. Die Konzerte wurden immer größer und der Band wurde auch vorgeworfen, den Punk verkauft zu haben. Hintergrund dafür war, dass viele Punkfans ihre Musik für sich in Kleinen haben wollten. Sie wollten nicht, dass damit großes Geld gemacht wird und die Songs überall im Radio laufen, sie also Mainstream sind, wie man sagt. Für Green Day war das aber nie ein Problem. Sie machten halt die Musik, die ihnen Spaß macht. Und weil sie auch nichts groß anderes machen konnten und wollten in ihrem Leben, erzählte Sänger Billy Joe in einem Interview im Jahr 2005.
2: You know, music to me is, it's the air that I breathe.
1: Musik ist für mich mein Leben, das Blut, das durch meine Adern fließt. Ich bin Green Day. Ich bin die Musik. Ach, was soll ich anderes machen, wenn ich nicht in Green Day wäre? Vielleicht hätte ich einen einfachen Job oder sowas. Es gibt Leute, die behaupten, Menschen reden nur noch mit mir, weil ich bei Green Day spiele. Aber ich bin ja Green Day. Was anderes gibt's in meinem Leben nicht.
2: I am Green Day. That is me. That is my life.
1: Ende der 90er wird es dann ruhiger um Green Day. Der große erste Hype ist vorbei. Die große Pop-Punk-Erfolgswelle im Radio und in der Musiklandschaft, die sie losgetreten und die viele Punkrock- und Punkbands auch geholfen hat, erfolgreich zu werden, ebbt erstmal wieder ab. 2004 schaffen Billy, Mike und Trey dann aber ein riesen Comeback. Mit dem Album American Idiot treffen sie, obwohl sie da schon mit Anfang 30 nicht mehr ganz so jung sind, wieder mal den Nerv der Zeit, den Zeitgeist. Singen über Armut, Perspektivlosigkeit, Politik, aber auch Hoffnung in den neuen USA. In den Songs finden Menschen in einer schwierigen Zeit Halt. Green Day gehen wieder auf große ausverkaufte Tourneen und spielen grandiose Konzerte, so wie in England im Sommer 2005. Der Verdienst von Billy, Mike und Trey von Green Day war ganz klar, den Punk der 70er im neuen Gewand wieder ins Radio bringen und Kindern und Jugendlichen zu zeigen, dass es eigentlich gar nicht so schwer ist, eine Band zu gründen. Man braucht nur drei Freundinnen und Freunde, Gitarre, Bass, Schlagzeug und Spaß am Rocken.
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1: Manchmal passiert etwas Peinliches oder Chaotisches, zum Beispiel auf dem Schulhof, und man wünscht sich einfach nur jemanden, der zu einem hält. Genau darum geht es im neuen Song At The Party von Levent Geiger. Um Freundschaft und Zusammenhalt, egal was schief geht. Levent kennt ihr vielleicht noch von Kika Dein Song? Heute macht der Münchner Musik für die ganze Welt. In seinem Lied zeigt er, auch wenn jemand einen Fehler macht, kann man trotzdem füreinander da sein.

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1: Leonie und Marcus and Martinez wollen uns tanzen sehen. Die norwegischen Zwillingsbrüder sind mittlerweile richtig erwachsen geworden und bereit, das Nachtleben auf den Kopf zu stellen. Zusammen mit Leonie träumen sie in ihrem Song Moonlight davon, die ganze Nacht im Mondlicht durchzutanzen. Für das Coverfoto sind sie sogar auf ein Berliner Dach geklettert, mit einem riesigen Mond im Hintergrund. Aber ich sag's euch, die Sonne eignet sich auch ganz hervorragend als Disco-Kugel.
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2: Bei Young Pep werden gerade alle Träume wahr. Der Leipziger Rapper ist schon seit Jahren Fan von Kid Capri aus Bremen und hat seine Musik oft gehört. Jetzt haben sie einfach einen gemeinsamen Song. Wie es dazu gekommen ist, erzählt Young Pep in Ganz oben. Kid Capri spricht darüber, dass es in der Musik manchmal sehr schnell geht und viel Druck entstehen kann. Und dass nicht immer alles echt wirkt.

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1: Der Sound von Eurodance entstand Anfang der 90er Jahre und war eine Mischung aus den poppigen Melodien der 80er und Merkmalen des in den 90ern ebenfalls schwer angesagten Techno. DJ Westbam und HP Baxter von Scooter, zwei deutsche Techno-Legenden, beschreiben es in einer Doku über Eurodance schon ganz gut.
2: Techno und Eurodance sehe ich eher als zwei Arme, die sich abspalten aus einer, und die kommen aus einer Musikrichtung, aber laufen in den 90ern quasi parallel.
3: Das war für mich so diese Bassdrum, die so klingt, als wenn ein Nachbar mit einem Besen von unten an die Decke haut. So tock, tock, tock, tock.
1: Eurodance war keine Musik, für die man Gitarre oder Schlagzeug spielen können oder besonders talentiert sein musste. Gefragt waren gute Musikproduzenten, die im Hintergrund arbeiteten. Der Sound entstand komplett am Computer. Gerne eingesetzt wurden Keyboards oder Synthesizer, also auch eine Art Computer, der klassische Instrumente nachmachen konnte. 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Zu einfach waren den Kritikern der Aufbau der Songs, zu belanglos die Texte. DJ Bobo, einer, der ebenfalls in den 90ern ganz oben auf der Eurodance-Welle mitschwamm, erzählt, warum.
4: Dieses Belächeln kam übrigens auch von den sogenannten seriösen Journalisten und seriösen Produzenten, weil die nicht wussten, wie das geht. Ich kann das jetzt nachvollziehen, wenn irgendwelche neue Trends kommen und ich als gestandener Produzent denke, hä, wie das? Ich glaube, dass Eurodance so schnell und so intensiv kam, dass es einfach unerklärbar war und deshalb als negativ abgetan wurde.
1: Und heute? Eurodance ist wieder so angesagt wie nie zuvor. Das liegt zum einen an den vielen 90er-Jahre-Partys, die es mittlerweile in jeder Stadt gibt. Dort legt der DJ alles wieder auf. DJ Bobo, Eiffel 65, Bass Hunter und wie sie alle heißen.
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1: Felix Jehn übt Schwedisch zusammen mit seinem neuen Feature-Gast Omar Rudberg. Geboren in Venezuela und aufgewachsen in Schweden, ist Omar aber nicht nur aufstrebender Sänger, sondern auch Schauspieler in der Serie Young Royals. Gemeinsam haben die beiden einen Song gemacht, der perfekt zu warmen Sommerabenden passt. In Siren geht es um jemanden, der einen immer wieder fasziniert. Der Titel erinnert an Sirenen aus alten griechischen Sagen, die Menschen mit ihrem Gesang angelockt haben. Dieses Gefühl bringt Omar mit seiner besonderen Stimme toll rüber.
2: Moin Moin, hier ist Felix Jehn.

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2: Die nächste Dua Lipa kommt vielleicht aus Österreich und sie heißt Stella Maria. Diese Lady hat mit 10 Jahren schon die Musik für sich entdeckt. Das Singen hat ihr nämlich dabei geholfen, ihre Asthmaerkrankung zu bewältigen und ist ganz schnell zu ihrer großen Leidenschaft geworden. Mit mittlerweile 16 schreibt sie Songs über persönliche Erlebnisse und auch mal schwierige Gefühle und Erfahrungen. Trotzdem klingt ihr neuer Song Following You nach Wassereis, nach Tanzeinlagen unter der Disco-Kugel und Freiheit.

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1: Wow, Teddy Swims rennt gerade richtig durchs Leben. Seitdem er vor knapp einem Jahr diese riesige Complete Edition seines Albums I've Tried Everything But Therapy mit insgesamt 32 Songs, also über 1,5 Stunden Musik rausgebracht hat, war es ja eher ruhig um den amerikanischen Sänger. Aber dann kam sein absoluter Ohrwurm Mr. Know-It-All im April und jetzt will er die Songs natürlich mit uns feiern. Deshalb geht's auf Auftritte überall in Europa, gefolgt von der Nordamerika-Tour. Bis Weihnachten ist Teddy also erstmal beschäftigt, aber er lässt uns natürlich nicht ohne frischen Nachschub zurück.
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1: Wenn Kygo in den Himmel kommt, erwartet ihn da eine riesige glitzernde Palme in Disco-Kugel-Optik. Das verrät uns das Coverbild seines neuen Songs Heaven on Your Mind. Gesungen wird der von Dan Timinski aus Amerika, dessen Stimme schon viele von älteren Dance-Hits kennen. Wenn du dich mal verloren fühlst, bin ich da und zeig dir den Weg, singt er. Und damit die Disco-Palme auch Sinn macht, gibt's dazu natürlich die typischen fluffigen Sommerbeats von Kygo.
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1: Max und Nicolas sind gekommen, um zu bleiben und uns mit richtig guter, chilliger Musik zu versorgen. Neptunica heißt das Duo und ist in der Electronic Dance Music Szene schon richtig bekannt. Seit 10 Jahren machen die Jungs Musik mit Stars wie Lost Frequencies, Gestört aber geil und Marshmello. Passend zu ihrem Namen und ihrer Heimat Hamburg zeigt das Logo von Neptunica ein großes N in einem Anker. Das Lied What If beschäftigt sich mit den Was-wäre-wenn-Fragen, die wir uns manchmal stellen. Und eine ist dabei ganz präsent. Was wäre, wenn wir es einfach ausprobieren und herausfinden?

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1: Tattoo. Dieser Begriff hat seinen Ursprung wahrscheinlich in der Südsee. Das tahitische Wort Tatau heißt so viel wie geschlagenes Zeichen. Und genauso muss man sich diese traditionelle Tätowierpraktik vorstellen. Mit einer Art Harke aus Tierzähnen und einem Hammer wurde die Farbe unter die Haut gebracht. Anstatt das Surren der Nadel wie heutzutage, hörte man damals die Schläge auf den Tätowierkamm. Tatau, tatau, tatau. Naja, englische Seefahrer berichteten bereits im 18. Jahrhundert von den kunstvoll bemalten Einwohnern der Südsee und brachten das Wort Tattoo nach Europa.
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1: Im trüben Fischen. Eigentlich bedeutet diese Redewendung, dass sich jemand durch unklare Verhältnisse einen Vorteil verschafft. Inzwischen ist damit eher gemeint, dass man auf unbekanntem Gebiet auf gut Glück versucht, sein Ziel zu erreichen. Nichtsdestotrotz stammt diese Redensart aus dem Fischfang. Wenn die Fischer im seichten Wasser Aale fangen wollten, haben sie den Schlamm aufgewühlt und dadurch die Fische verwirrt. Sie mussten dann nur noch zugreifen. Also ganz ohne Haken ein guter Fang.
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1: Bibi Rexha hat einen Haufen neuer Mucke am Start. Ihren Song Sad Girls zusammen mit DJ David Guetta und ihr neues Album Dirty Blonde. Sad Girls klingt nach einer großen Tanzparty mit schnellen Beats und funkelnden Sounds. In dem Lied geht's darum, wie man sich fühlt, wenn das Herz mal ein bisschen traurig ist. Aber statt sich zu verkriechen, heißt es hier, Musik an und weiter tanzen. Denn manchmal hilft ein guter Song dabei, sich stärker und wieder richtig gut zu fühlen.
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1: 1999 sind ganz modebewusst unterwegs. In Peep Toe geht es um Freunde, gute Stimmung, Fotos mit Blitzlicht und das Gefühl, gemeinsam unterwegs zu sein und einfach Spaß zu haben. Die Rap-Crew aus Dresden packt jede Menge Leichtigkeit in den Song und lässt uns an ihren Sommerabenteuern teilhaben. Peep Toes sind übrigens diese hochhackigen Schuhe mit Loch vorne, wo die Zehen rausgucken.
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1: Ein heißer Draht. Im Kalten Krieg gab es zwischen den USA und der damaligen Sowjetunion ständig Spannungen. Weil die Machthaber gefährliche Missverständnisse vermeiden wollten, brauchten sie einen schnellen Kommunikationsweg. Also wurde 1963 eine direkte und ständige Telegrafieverbindung zwischen den USA und der Sowjetunion eingerichtet. Für Telegramme. Sie wissen schon. So konnten die Staatsoberhäupter im Notfall schnell miteinander kommunizieren und einen wirklichen Krieg vermeiden. Denn zum Glück gab es im Kalten Krieg wenigstens einen heißen Draht.
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1: Eine ruhige Kugel schieben. Die Herkunft dieser Redewendung ist leider nicht endgültig geklärt. Aber wahrscheinlich stammt sie ganz einfach vom Kegeln. Da kann man sich ja entweder verausgaben und mit voll Karacho die Kugel wegschmeißen oder man wirft sie bedächtig, also mit weniger Kraft, und sie rollt dann gemächlich ihrem Ziel entgegen. Welche Technik letzten Endes effektiver ist, darüber lässt sich streiten. Aber eine ruhige Kugel schieben ist zumindest nicht ganz so anstrengend.
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1: Eli Oaks und Lavinia sind BFFs. Eli Oaks ist ein ganz sympathischer österreichischer DJ, der jetzt in Berlin lebt und da total mit der Sängerin Lavinia gebondet hat. Es folgt also ein weiterer gemeinsamer Song namens Reasons, der uns totales Sommerfeeling liefert. Und Lavinia hat uns im Interview erzählt, dass es darum geht, einfach den Moment zu genießen.
2: Im Kern geht es darum, sich frei zu fühlen, spontan zu sein und einfach das Leben zu feiern. Der Song hat für mich so eine Alles-ist-möglich-Energie.
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1: 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Hast du ihn auch gewaschen? Ja, sogar mit Seife.
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1: Normal fühlt sich das Leben von BTS wahrscheinlich schon lange nicht mehr an. Nach 4 Jahren Pause sind die 7 Musiker aus Südkorea endlich zurück und zeigen einmal mehr, warum sie Fans auf der ganzen Welt begeistern. Ihr neuer Track Normal erzählt davon, wie aufregend, aber manchmal auch ganz schön anstrengend das Leben im Rampenlicht sein kann. Trotzdem bleiben BTS ihren Träumen treu und halten als Team fest zusammen.

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1: Bad Moms J geht wieder auf Tour und bringt ihr neues Album Haus im Meer mit. Darauf ist auch ihr Song OMG. In dem Lied rappt sie mit viel Energie darüber, an sich selbst zu glauben und das Leben zu genießen. Die Rapperin zeigt damit, dass man nach einer Pause mit frischem Mut und neuen Ideen richtig durchstarten kann.

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1: Nach ihren bisherigen eher ruhigen Songs zeigt Anaïs jetzt eine neue Seite. Ihr neuer Song klingt nach Sommerferien, guter Laune und dem Gefühl, einfach das zu machen, worauf man Lust hat. In Ciao Baby singt sie von spannenden Tagen, spontanen Ideen und davon, sich nicht ständig Gedanken darüber zu machen, was passieren könnte. Ein echter Gute-Laune-Soundtrack zum Mitsingen, Tanzen und Lauter drehen.

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1: Nina Caroline lässt sich inspirieren. Over Again ist entstanden, nachdem die Berliner Sängerin mit ihren Freundinnen über Dates gesprochen hat. Und viele waren dabei ziemlich enttäuscht. Es geht darum, dass man sich oft zu viele Hoffnungen macht und dann doch merkt, war wohl nichts. Trotzdem ist ein richtig chilliges Lied draus geworden zum Träumen, Entspannen und Sommertage genießen.
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1: Manchmal braucht man gar keinen Urlaub, um sich wie im Sommer zu fühlen. Ein guter Song kann das auch schaffen. Genau so einen haben Benny Blanco, Selena Gomez und Becky G gemeinsam gemacht. Teolvido bringt mit seinem fröhlichen Latin-Pop-Sound sofort gute Laune und macht richtig Lust auf Sonne, Eis und Tanzen. Der Song gibt uns außerdem ein Gefühl für Benny Blancos neues Album Hermoso.

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1: Olivia Rodrigo ist verknallt. Zumindest channelt sie dieses Gefühl in ihrem neuen Lied Stupid Song. Jemanden so richtig toll zu finden und nur noch an diese Person denken zu können. Diese Aufregung sollen wir mit ihr teilen, wenn wir den hören. Olivia hat uns im Interview erzählt, dass der Stupid Song entstand, als sie morgens bei Sonnenaufgang durch New York spaziert ist, weil sie nicht schlafen konnte. Wie cool klingt das bitte?

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1: Kennt ihr dieses Gefühl, wenn gerade irgendwie alles gleichzeitig passiert? Schule, Hobby, Erwartungen und man sich einfach mal einen Moment wünscht, in dem der Kopf leise wird. Genau dieses Gefühl hat Sero in seinem ersten Song eingefangen. Bevor Sero sich der Musik gewidmet hat, spielte er Basketball in der Oberliga für die Uni Riesen. Jetzt singt der 19-Jährige in Wie man tanzt von der Sehnsucht nach Leichtigkeit und von Menschen, die es schaffen, dass man den ganzen Stress für einen Augenblick vergisst.

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1: Wir fahren Zug mit Stella Lefty. In ihrem Song ist die US-amerikanische Singer-Songwriterin nämlich auf dem Weg nach Boston. Im echten Leben eher so mit dem ICE an die Spitze unserer ganz persönlichen Charts. Denn wenn wir diesen Sommer eines brauchen, dann sind es ihr entspannter Vibe, ihre rauchige Stimme und die gute Laune Country-Klänge. Boston fühlt sich an wie bei einer langsamen Dampflokfahrt durch Felder und Wälder, den Kopf aus dem Fenster zu stecken und die warme Sommerluft zu schnuppern.

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2: So klingt's bei dem Hobby, das ihr in der nächsten Stunde näher vorgestellt bekommt. Ich bin Freddy Holzapfel, nehme euch heute mit zu Mariam und den Wildcats. Was es mit diesen wilden Kätzchen auf sich hat, erfahrt ihr nach zwei Liedern.
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1: Heute sind wir bei der 9-jährigen Mariam und ihren Wildcats. Nicht im Zoo, nicht im Tierheim, sondern beim
2: Handball.
1: Ja, du spielst hier bei der E-Jugend. Was genau bedeutet denn E-Jugend?
2: Also es gibt einmal eine E1, eine E2. Die wurde nach Alter geteilt. Eine sind wir sind die E2. Dann gibt es noch eine ohne Spielbetrieb, das ist die E3. Dann gibt es noch eine, das ist die E1 und das ist die höchste.
1: Wie viele seid ihr?
2: Wir sind 14, 15, glaube ich.
1: Und gemischt oder nur Mädels?
2: Nur Mädels.
1: Wie bist du denn überhaupt dazu gekommen, Handball zu spielen?
2: Also wir hatten in der Schule einen Handballtag und da habe ich dann den Sport Handball entdeckt. Und da habe ich dann gesehen, dass mich, da hat mich Handball dann sowas von überzeugt. Und dann wollte ich Handball spielen und jetzt macht es mich auch sehr glücklich.
1: Wie oft trainierst du in der Woche?
2: Zweimal. Einmal Donnerstag und einmal Dienstag.
1: Wie lange geht es denn immer so?
2: Also Donnerstag geht es immer von 16 bis 17 Uhr. Und Dienstag von 17 Uhr bis 18.30 Uhr.
1: Worauf kommt es denn beim Handball so am meisten an?
2: Auf Spaß und das Gewinnen.
1: Aber man muss schon noch ganz schön viel durch die Gegend flitzen, oder? Wie fit bist du?
2: Sehr fit, würde ich sagen.
1: Welche Position spielst du denn am liebsten?
2: Also ich spiele gerne Raummann. Also das ist im Raum, also vor dem Tor.
1: Also musst du dann eher werfen oder eher abwehren?
2: Also ich werde, wenn ich im Angriff bin, dann von ganz vielen Leuten gedeckt. Und das heißt, ich krieg weniger Torchancen. Das heißt, ich kann nicht so viele Tore machen in dieser Position.
1: Aber du verteidigst den Ball dann wie eine Löwin.
2: Ja.
1: Tut das nicht manchmal auch weh?
2: Ja, also wenn man das ins Gesicht bekommt, dann tut das sehr weh.
1: Handball gehört ja zu den härtesten und rasantesten Sportarten der Welt. Warum das so ist und wie man ein guter Handballer wird, das hört ihr nach zwei Liedern.
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1: Mariam aus Halle stellt uns heute ihr Hobby Handball vor. Mit welchen Worten würdest du denn den Sport umschreiben?
2: Handball ist für mich eine Sportart, die besonders ist. Das ist mein Lieblingshobby. Ich trainiere auch immer in der Freizeit und das macht mir sowas von Spaß.
1: Gibt es immer Tage, wo du keinen Bock auf Training hast?
2: Ja.
1: Was machst du da?
2: Dann bin ich nicht so gut drauf und dann spiele ich auch nicht so gut.
1: Und bei uns ist auch Mariams Trainerin Dana. Handballlegende Stefan Kretschmer hat ja mal gesagt, Zerrungen, Fingerbrüche, Muskelfaserrisse, all das sind normale Sachen, die er nicht als Verletzung akzeptieren würde. Wie recht hat er denn mit dieser Aussage?
3: Ja, da hat er so ziemlich recht. Also wir sagen auch immer, ein Handballer kennt keinen Schmerz. Und wenn es blutet, der geht trotzdem weiter, gibt ein Pflaster. Ja, die Kinder, ja, die verstehen den Humor und die sind auch schon so jetzt aufgestellt, dass sie nicht bei jedem ein bisschen weinen, dass sie wieder aufstehen und dass sie weitermachen.
1: Was macht denn den Handballsport doch so ein bisschen ruppig und hart?
3: Ja, dass er körperbetont ist. Ja, also es geht über das ganze Spielfeld hin und her. Nicht wie beim Fußball, dass man der Abwehr halt also sich nicht so weit vorbewegt. Also es spielt wirklich jeder gegen jeden und es ist auch viel erlaubt.
1: Was macht es trotzdem zu einem prima Sport für Kinder?
3: Die Kinder lernen also miteinander umzugehen, zu kommunizieren, aufeinander aufzupassen, Verantwortung zu übernehmen, ja, also sich gegenseitig anzufeuern, miteinander zu spielen und nicht Alleingänge zu starten. Das ist schon sehr wichtig auf jeden Fall.
1: Wird ab und zu ein bisschen geschubst, aber was geht überhaupt nicht?
3: Dass man von hinten in den Arm greift oder jemanden festhält, das wird bei uns auch sofort geahndet, da wird das Spiel gestoppt. Es gibt 2 Minuten, auch bei den Kleinen. Es wird dann zwar ausgetauscht gegen anderen, aber die Kleinen müssen wissen, was geht und was nicht geht. Und das verstehen sie auch so langsam.
1: Welche Voraussetzungen muss man mitbringen, um ein guter Handballer zu sein?
3: Auf jeden Fall muss man sich gern bewegen und auch Mannschaftssport betreiben wollen, kein Einzelkämpfer sein. Man muss ein bisschen was abkönnen. Ja, es ist wirklich ein harter Sport. Und man muss mit dem Ball umgehen können. Man sollte keine Angst vor dem Ball haben.
1: Wie sieht es denn bei den Wildcats mit Nachwuchs aus? Braucht ihr welchen oder seid ihr voll?
3: Also Nachwuchs brauchen wir immer gerade. Also gerade bei den Minis, bei unseren ganz kleinen, so 2016er Jahrgang, auch 2015. Wir sind aktuell voll, weil wir auch im Spielbetrieb sind. Dürfen es auch nicht zu viele sein, aber immer so um die 14 Kinder. Aber Nachwuchs ist immer gerne gesehen. Auf jeden Fall, wir freuen uns.
1: Was macht Mariam zu einer Handballrakete?
3: Mariam ist sehr groß auf jeden Fall. Sie steigert sich von Woche zu Woche. Wir machen noch ein bisschen Krafttraining, da wird er noch ein bisschen stärker und dann ist sie auf jeden Fall eine Waffe auf dem Spielfeld.
1: Wie ist das Handballtraining heute aufgebaut oder generell?
3: Generell machen wir uns immer warm durch kleine Spiele. Bei meiner Mannschaft ist es wichtig, alles sehr spielerisch zu machen und nicht hin und her zu rennen oder die Halle auszumessen, durchlaufen, sondern viel bewegen, durch viel spielen, durch viel Spaß.
1: Mariam, was sagen deine Freunde zu deinem Hobby?
2: Super.
1: Hast du auch Leute mit hier dabei, die deine Kumpels oder Kumpelinen sind?
2: Alle.
1: Ich habe gelesen, dass eine der härtesten Sportarten überhaupt Handball ist. Wie siehst du das?
2: Ja, ich sehe das genauso, weil der Ball ist ja genau schon hart. Also wenn man den vors Gesicht bekommt, das tut dann sehr weh.
1: Welche Verletzungen hattest du schon?
2: Also ich habe mir schon sehr oft das Knie aufgeschürt und dann habe auch zweimal den Ball vors Gesicht bekommen. Das hat richtig weh.
1: Aber gebrochen hast du dir noch nichts?
2: Nö.
1: Aber blaue Flecken sind wahrscheinlich normal, ne?
2: Ja.
1: Wie Mariams Papa das Hobby seiner Tochter findet und ob sie ein sportliches Vorbild hat, das klären wir kurz nach halb.
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1: Heute geht's um ein Hobby, bei dem zwei Mannschaften mit je 7 Spielern versuchen, so viele Tore wie möglich zu erzielen. Das Coole am Handball ist ja, dass vor allem bei den Profispielen bei jedem Tor so eine Musik eingespielt wird. Oft treten Cheerleader auf und die Stimmung in der Halle ist bombastisch. Mariam, wie ist denn das in der E-Jugend bei euren Wettkämpfen?
2: Also bei uns gibt's sowas nicht, das wäre aber sehr schön. Und ja, aber es ist trotzdem schön.
1: Hört ihr denn manchmal Mucke während des Trainings?
2: Nö.
1: Und wenn du zu Hause bist, welche Musik magst du da am liebsten?
2: 36 Grad.
1: Von 2-Raum-Wohnung?
2: Ja.
1: Na dann spielen wir das jetzt.
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1: Schon im antiken Rom und Griechenland wurde Harpastum gespielt, was so viel bedeutet wie Übung mit dem kleinen Ball. Der Däne Holger Nielsen brachte 1906 das erste Buch mit Regeln raus. Der deutsche Turnlehrer Max Heiser erfand 1915 das Ballspiel Torball. Und 1917 wurde das umbenannt in das Hobby, das uns Mariam aus Halle heute vorstellt. Mariam, wie lang spielst du denn schon Handball?
2: Letztes Jahr angefangen. Aber ich war am Anfang nicht Jugend, sondern ich war bei den Minis. Da gibt es immer so viele Turniere und sowas. Und das hat mir auch sehr Spaß gemacht.
1: Die Jungs vom SC Magdeburg, die räumen ja gerade alles ab. Der Coach Bennett Wiegert, der ist Meistertrainer, Champions League-Gewinner und so eine richtig coole Socke. Verfolgst du das manchmal so ein bisschen?
2: Nee, leider nicht.
1: Okay, aber gibt es denn trotzdem so ein sportliches Vorbild, das du hast? Hast du da schon mal jemanden ausgeguckt, der richtig cool Handball spielen kann?
2: Ja. Wer denn? Also sie heißt Anita Nukovic. Dieses Jahr geht sie leider. Deswegen habe ich mir auch noch ein anderes Vorbild angeguckt. Die heißt Franziska Fischer und die beiden sind meine Lieblingsspieler.
1: Wo spielen die?
2: Bei den Wildcats auch.
1: Was ist das Komplizierteste an deiner Sportart?
2: Die Regeln, weil es gibt ja 3 Schritte, muss man machen bei der E-Jugend und man darf auch nur 3-mal prellen und das ist sehr schwierig.
1: Das heißt 3 Schritte, wie sieht das aus? Wohin dürfen die gehen, die Schritte?
2: Die dürfen überall hingehen, außer dann gibt es eine orange Linie über das Spielfeld und da darf man nicht drüber treten, sonst gibt es Freiwurf für die andere.
1: Wie schaffst du es denn, Schule und Sport unter einen Hut zu bringen?
2: Also ich schaffe das sehr gut, das ist aber auch ein bisschen schwierig. Aber ich lerne auch oder wenn ich keine Zeit für Training habe, dann lasse ich auch mal das Training ausfallen.
1: Und ist es auch so, dass du zu Hause manchmal ein bisschen rumtrainierst, einen Ball hast, mit Papa spielst, mit deiner Schwester spielst?
2: Ja, ich habe einen Rebounder und da werfe ich immer mit dem Ball und das macht auch sehr Spaß. Und ich mache Sit-Ups und Liegestütze und ja.
1: Was ist denn ein Rebounder?
2: Das ist so ein Teil, da kann man den Ball drauf werfen und dann kann man den wieder fangen.
1: Er kommt dann von alleine zurück, man hat sozusagen keinen Gegner und dann kann aber trotzdem spielen.
2: Ja.
1: Mariams Papa ist heute auch mit dabei. Martin, wie handballaffin ist eure ganze Familie?
3: Mariam ist die Erste und ihre kleine Schwester hat jetzt nachgezogen, die spielt auch bei den Wildcats. Aber Mariam war die allererste in unserer Familie, die Handball gespielt hat.
1: Auf welchen Sport stehst du?
3: Ich mag vor allem Fußball, natürlich Basketball und American Football.
1: Wie findest du es, dass jetzt beide Töchter so eine intensive Sportart ausgewählt haben und gar nicht mit Papa ins Stadion gehen?
3: Ich finde es super, weil Sport ist toll, fördert verschiedene Eigenschaften und hilft beim Erwachsenwerden ungemein. Und mich freut es, dass die beiden so enthusiastisch dabei sind.
1: Wie unterstützt du Mariam beim Handball?
3: Naja, wir fahren sie halt überall hin, wo sie hin möchte, kaufen ihr Sportausrüstung, trainieren mit ihr auch zu Hause. Und wenn sie Fragen hat oder sie möchte irgendwas schauen, Lernvideos zum Handball oder irgendwas, was ihr weiterhilft, dann versuchen wir sie so zu unterstützen.
1: Wie zeitintensiv ist das?
3: Sie hat 2-mal die Woche Training und da gehen schon mal 2, manchmal 3 Stunden drauf. Dann noch die Auswärtsspiele. Also im Wochenumfang würde ich so auf 10 Stunden beziffern.
1: Hast du die Regeln einigermaßen verstanden?
3: Ich bin noch am Lernen. Es war am Anfang für mich Fremdland, aber mittlerweile, weil ich die Mädels ja auch ab und zu trainiere, fuchse ich mich ganz gut rein.
1: Was ist das Komplizierteste?
3: Naja, diese Schrittfolgen und wie häufig man dribbeln darf und Dann wann gibt es Freiwurf, wann ist kein Freiwurf, wann wird gewechselt oder wie wird gewechselt, Timeouts und all diese Sachen.
1: Was macht es trotzdem zu einer coolen Sportart?
3: Die Spannung. Also es ist ja Mannschaftssport und da kann immer alles passieren. Es waren schon sehr spannende Spiele dieses Jahr dabei bei Mariams Team, wo wir als Eltern alle richtig mitgefiebert haben. Und da ist der Funke, wie man so schön sagt, auf die Tribüne übergesprungen.
1: Mariam erklärt uns das Spiel gleich nochmal genauer und wir gucken hier auch beim Training zu.
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0: 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Dribbeln, rennen, werfen, festhalten, blocken, all das macht man beim Handball. Die 9-jährige Mariam spielt das und hat uns heute zum Training ihrer Wildcats nach Halle eingeladen. Mariam, klär uns doch mal über die wichtigsten Regeln auf. Was darf man, was darf man nicht?
1: Man darf nur 3 Schritte machen und 3-mal prellen. Also man darf nicht an den Trikots ziehen oder schubsen. Wenn man schubst, dann gibt es meist eine rote Karte oder 2 Minuten, weil das ist unsportlich. Verhalten.
0: Beim Fußball darf man ja nur 5-mal auswechseln und das Spiel geht so um die 90 Minuten. Wie ist das beim Handball?
1: Beim Handball sind es nur 60 Minuten, bei uns aber 40, weil wir noch kleiner sind.
0: Und kann man so oft wechseln, wie man will, oder gibt es da auch eine Beschränkung, weißt du das?
1: Doch, es gibt eine Beschränkung, weil die Trainer haben 4 Auszeiten, glaube ich, und die lösen sie ein und dann dürfen sie wechseln und sowas.
0: Du hast gerade gesagt, es gibt da auch eine Karte. Gibt es so rote und gelbe Karten wie beim Fußball? Wie sieht das bei euch aus?
1: Ja, es gibt rote, gelbe und sogar 2-Minuten-Strafe.
0: Und ich habe irgendwas auch von einer blauen Karte gelesen. Was ist denn das?
1: Es ist so, dass derjenige, der darf nicht mehr spielen, das ganze Spiel über.
0: Oh, also das ist die richtig schlimme, schlimme Karte.
1: Ja.
0: Was muss man denn machen, damit man eine blaue Karte sieht?
1: Man soll 2-mal gelbe bekommen und sogar, glaube ich, 1-mal rote. Mhm. Und dann gibt es blaue Karte.
0: Schon meine gekriegt?
1: Nee.
0: Und würdest du mir einen kurzen Crashkurs geben, so die allerwichtigsten Sachen, die du mir mal zeigst?
1: Ja.
0: Okay, was ist denn für mich als absoluter Anfänger das Wichtigste? Gibt es also zum Beispiel was, wie man stehen muss?
1: Man sollte nicht so wackelig sein wie beim Vortrag. Da wackelt man doch auch nicht vor seinen Schülern hin. Und deswegen, ruhig stehen.
0: Okay, und dann, was muss ich noch wissen?
1: Also das mit den 3 Schritten und den Prellen.
0: Ja.
1: Und ich zeig dir dann auch gleich, wie man prellt.
0: Ja.
1: Und
0: dann zeig mir mal, hol mir den Ball und zeig mir mal, wie man prellt. Muss man immer mit rechts oder gibt es die besser in links?
1: Also bist du rechts oder Linkshänder?
0: Rechtshänder.
1: Dann trippelst du am besten mit rechts.
0: Ja. Und wie hält man da die Hand am günstigsten?
1: So. Und dann?
0: Okay. Muss man die flache machen? Also trippeln funktioniert schon mal. Was muss ich noch wissen?
1: Die 3 Schritte. Ja. Sie dürfen natürlich jetzt nicht wie im Spagat sein.
0: Ja.
1: So.
0: 1, 2, 3. Ja. Und dann macht man was? Dann dribbelt man. Oder wirft man. Oder was macht man?
1: Und dann gibt es auch noch das Antäuschen. Das funktioniert so. Und dann dribbel ich an dir vorbei.
0: Antäuschen, das ist also wie austricksen. Ah, okay. Gut, also dribbeln, antäuschen, 3 Schritte. Und was muss man noch wissen?
1: Werfen und fangen. Ja.
0: Das muss man wahrscheinlich sehr gut können. Wie ist denn die beste Wurftechnik?
1: Also du lässt es so im Winkel, im ungefähr rechten Winkel. Und dann werfen mit voll Druck.
0: Ah, also Arm im rechten Winkel und voll Druck. Muss man sich da den Körper auch irgendwie mitnehmen?
1: Also am besten, wenn du nach vorne wirfst, dann immer nach unten beugen.
0: Nach unten beugen. Okay, gut. Und was ist der beste Trick beim Fangen?
1: Am besten immer die Hände wie eine Schüssel haben. Und dann kann man auch fangen. Ui.
0: Die Hände wie eine Schüssel, das ist ein super Trick. Okay, also werfen mit vollem Körper, Hände wie eine Schüssel, 3 Schritte und dribbeln mit der Hand, die stärkere ist. Und welchen Trick gibt es, dass man das Tor beim 7 Meter am besten trifft?
1: Mit Volldruck und das Beste, was die ersten Bundesliga macht, mit Aufsetzer, weil dann hat der Torwart schlechtere Chancen.
0: Es ist ja auch ein bisschen fies, ne? So mit einem Zwischensetzer, dann weißt du nicht, wo er hinknallt. So, also ich bin jetzt ein bisschen aus der Puste. Spiel euch kurz Musik und gleich gucken wir dann mal beim Training der Wildcats zu.
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1: Nach Fußball gilt Handball bei uns in Europa als zweitbeliebteste Sportart. Das Spiel ist schnell, es fallen viele Tore. Mariam aus Halle hat dieses rasante Hobby und wir gucken der Neunjährigen und ihren Wildcats jetzt mal beim Training zu.
2: Hallo! Ah, Anna, Brüste!
1: Was machen die Mädels jetzt?
3: Jetzt spielen sie gerade Brennball. Also das ist ein Spiel, wo man lange Pässe und kurze Pässe trainieren und fangen, schnell laufen. Also alles kombiniert in einem Spiel, was auch Spaß macht.
2: Zwei Punkte, sehr gut. Mariam, hinstellen, Hand fest und dann erst passen. Erst vorbereiten und dann passen. Nee, das war nicht. Du musst den fangen und reintun.
1: Diskutieren gehört immer mit dazu, ne? Ist wieder Reklamierarm beim Fußball.
2: Ja, genau. Also diskutieren tun sie sehr gerne. Und dieser Attacke, komm, mach, gut im Zeit.
1: So, Mariam, was macht ihr jetzt?
4: Also wir werfen aufs Tor unten in die Ecken. Mhm. Und das hilft uns beim Spiel, weil es ist gut, wenn wir unten in die Ecken werfen, dann ist der Torwart abgelenkt.
1: Müsst ihr da jetzt irgendeine spezielle Schrittfolge einhalten?
4: Also wir werfen meinem Papa zu, dann machen wir Antäuschen und dann werfen wir aufs Tor.
1: Okay, guck ich mir an.
5: Wir täuschen da vorbei und an den Papa.
4: Gut, Tobi.
1: Wie, warst du zufrieden mit deinem Wurf?
4: Super.
1: Hat alles gepasst, wie du wolltest?
4: Ja.
1: Okay, hast du ein Tor getroffen?
4: Ja!
1: So, wie lief der zweite Versuch?
4: Nicht sehr gut.
1: Warum?
4: Ich habe nicht in die Ecken geworfen.
1: Woran lag's?
4: Falscher Winkel.
1: Gut, nächster Versuch.
6: Voll auf.
1: Und alle guten Dinge sind drei?
4: Ja.
1: Erzähl.
4: Alle guten Trinken sind drei und es hat wieder geklappt wie der erste Versuch.
2: Okay, gut. Was trinken und dann wollen wir das
1: heute. Während Mariam weiter trainiert, bewundere ich mal vom Spielfeldrand noch ein bisschen das Werfen, Dribbeln und Blocken.

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0: Und noch was. Ich kann mit Tieren sprechen.
1: Morgen, Adam.
2: Morgen, Wilbur. Da ist noch ein bisschen heißes Wasser übrig.
1: Oh, oh, ich kann nichts dafür. Guck mich an. Ich habe nun mal eine große Fläche zu pflegen.
0: Wir leben mit einem Haufen Tiere zusammen. Sie waren Dads Freunde, als er noch im Wald lebte. Und jetzt gehören sie einfach zur Familie.

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1: Wow, Teddy Swims rennt gerade richtig durchs Leben. Seitdem er vor knapp einem Jahr diese riesige Complete Edition seines Albums I've Tried Everything But Therapy mit insgesamt 32 Songs, also über 1,5 Stunden Musik rausgebracht hat, war es ja eher ruhig um den amerikanischen Sänger. Aber dann kam sein absoluter Ohrwurm Mr. Know-It-All im April und jetzt will er die Songs natürlich mit uns feiern. Deshalb geht's auf Auftritte überall in Europa, gefolgt von der Nordamerika-Tour. Bis Weihnachten ist Teddy also erstmal beschäftigt, aber er lässt uns natürlich nicht ohne frischen Nachschub zurück.
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1: Sahide macht sich zu ihrem Geburtstag einfach selbst ein Geschenk, und zwar einen neuen Song. Der heißt Sweet 16. Der Track hat einen coolen Dance-Pop-Beat, zu dem die Berlinerin locker rappt und jede Menge Party-Vibes versprüht. In Sweet 16 geht's um Geburtstag feiern, Blitzlichter, die ersten großen Freiheiten und das glitzernde Leben wie ein echtes It-Girl.

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1: Felix Jehn übt Schwedisch zusammen mit seinem neuen Feature-Gast Omar Rudberg. Geboren in Venezuela und aufgewachsen in Schweden, ist Omar aber nicht nur aufstrebender Sänger, sondern auch Schauspieler in der Serie Young Royals. Gemeinsam haben die beiden einen Song gemacht, der perfekt zu warmen Sommerabenden passt. In Siren geht es um jemanden, der einen immer wieder fasziniert. Der Titel erinnert an Sirenen aus alten griechischen Sagen, die Menschen mit ihrem Gesang angelockt haben. Dieses Gefühl bringt Omar mit seiner besonderen Stimme toll rüber.
2: Moin, hier ist Felix Jehn.

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1: Es gibt eine neue Stimme aus Großbritannien, die ihr unbedingt kennen solltet. Sie gehört Jack Dean. Geboren und aufgewachsen ist er in der malerischen Grafschaft Somerset im Südwesten Englands und hatte da viel Zeit an seinem Sound zu feilen. Anfangs noch durch Coverversionen und nach mit eigenen Melodie- und Textideen. Mittlerweile macht Jack Vollzeit Musik und das mit Partnerin, Freunden und Familie unter einen Hut zu kriegen, ist nicht immer ganz so easy. Deswegen bittet er seine Liebsten im Song Mercy, ein bisschen Nachsicht mit ihm zu haben.

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1: Santa würde die Kinderradionacht am liebsten jeden Tag feiern. 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Davon singt sie auch in BFFI, Beste Freunde für immer, ihrem Lied zur ARD Kinderradionacht 2026. 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
1: Bella Kay ist gerade total gefragt. Die Singer-Songwriterin aus Texas ist erst 20 Jahre alt und schon richtig erfolgreich. Sie hat vor kurzem neue Songs veröffentlicht und darf sogar als Voract bei großen Stars wie Gracie Abrams und Noah Kahan auftreten. Ziemlich cool. In ihrem Song Stop geht es darum, auf sich selbst zu hören, Grenzen zu setzen und auch mal Stopp zu sagen.

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1: Slater will tanzen. Slater kommt aus den USA und ist bekannt für ihren auffälligen Look mit viel Glitzer, langen blonden Haaren und coolen Outfits. Ihr Song Dance ist ein echter Gute-Laune-Track, bei dem man am liebsten sofort aufspringen möchte. Sie liebt Popmusik aus den 2000ern und lässt sich davon in ihren Songs inspirieren. Ein bisschen wie ein moderner Throwback.

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1: Bei Bunt läuft's gerade richtig gut. Er war schon auf einem riesigen Festival in den USA unterwegs und hat in Nord- und Südamerika aufgelegt. Jetzt kommt auch noch die offizielle Fußballhymne der deutschen Nationalmannschaft von ihm. Für den Song Nie allein hat er sich Unterstützung von Sänger JBS aus Ibbenbüren geholt. Mit seiner warmen Stimme passt er perfekt zu dem gefühlvollen Sound. Zusammen feiern sie Zusammenhalt, Community und Optimismus.
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1: Benno feiert in seinem Song das Gefühl von Sommer mit viel Spaß und tollen Erinnerungen. Dabei denkt der Rapper aus Löhne nicht nur an Eisessen oder Ferien, sondern an einen ganz bestimmten Sommer aus der Vergangenheit. In Sommer 2018 geht es um Zeit mit Freundinnen und Freunden und all die schönen Momente zusammen. Solche Tage bleiben oft noch lange im Kopf, weil sie einfach richtig besonders waren. Ein Song, der zeigt, wie wichtig Freundschaft

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1: Bad Chief liefert uns den Groove, hat aber auch eine spannende Botschaft. Im Song Monster geht es darum, genauer hinzuschauen und Menschen nicht nur nach dem ersten Eindruck zu beurteilen. Bad Chief erzählt von der Neugier auf das, was hinter einer Fassade steckt und von dem Wunsch, sein echtes Ich zu zeigen. Für das Musikvideo hat sich Bad Chief niemand geringeren als Maxton Hall-Star Harriet Herbig-Matten, aka Ruby Bell, an seine Seite geholt.

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1: Lea zeigt mit Chemie eine neue, frechere Seite von sich, aber es geht trotzdem voll ums Gefühl. Im Song geht es um eine Person, die man einfach nicht vergessen kann, auch wenn man weiß, dass es schwierig wird. Man schreibt Nachrichten, die man vielleicht lieber nicht schicken sollte und erlebt Momente, die einen total durcheinander bringen. Der Sound ist cooler Pop, locker und richtig nah dran am echten Leben.

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1: Gracie Abrams macht gute Laune mit tiefgründigen Themen in Look at My Life. In ihrem neuen Song singt die Amerikanerin darüber, wie wichtig es ist, auf sich selbst zu achten, wenn einem alles ein bisschen zu viel wird. Gracie zeigt damit, dass auch berühmte Menschen mal schwierige Phasen haben können. Und genau das macht ihre Songs für viele so besonders. Sie wirken ehrlich und erzählen Geschichten aus dem echten Leben. Den Song findet ihr auch auf ihrem neuen Album Daughter from Hell.

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1: Nina Caroline lässt sich inspirieren. Over Again ist entstanden, nachdem die Berliner Sängerin mit ihren Freundinnen über Dates gesprochen hat. Und viele waren dabei ziemlich enttäuscht. Es geht darum, dass man sich oft zu viele Hoffnungen macht und dann doch merkt, war wohl nichts. Trotzdem ist ein richtig chilliges Lied draus geworden, zum Träumen, Entspannen und Sommertage genießen.
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1: Max und Nicolas sind gekommen, um zu bleiben und uns mit richtig guter, chilliger Musik zu versorgen. Neptunica heißt das Duo und ist in der Electronic Dance Music Szene schon richtig bekannt. Seit 10 Jahren machen die Jungs Musik mit Stars wie Lost Frequencies, Gestört aber geil und Marshmallow. Passend zu ihrem Namen und ihrer Heimat Hamburg zeigt das Logo von Neptunica ein großes N in einem Anker. Das Lied What If beschäftigt sich mit den Was-wäre-wenn-Fragen, die wir uns manchmal stellen. Und eine ist dabei ganz präsent. Was wäre, wenn wir es einfach ausprobieren und herausfinden?

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1: Bad Moms J geht wieder auf Tour und bringt ihr neues Album Haus im Meer mit. Darauf ist auch ihr Song OMG. In dem Lied rappt sie mit viel Energie darüber, an sich selbst zu glauben und das Leben zu genießen. Die Rapperin zeigt damit, dass man nach einer Pause mit frischem Mut und neuen Ideen richtig durchstarten kann.

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2: 1999 sind ganz modebewusst unterwegs. In Peep Toe geht es um Freunde, gute Stimmung, Fotos mit Blitzlicht und das Gefühl, gemeinsam unterwegs zu sein und einfach Spaß zu haben. Die Rap-Crew aus Dresden packt jede Menge Leichtigkeit in den Song und lässt uns an ihren Sommerabenteuern teilhaben. Peep Toes sind übrigens diese hochhackigen Schuhe mit Loch vorne, wo die Zehen rausgucken.
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1: Manchmal braucht man gar keinen Urlaub, um sich wie im Sommer zu fühlen. Ein guter Song kann das auch schaffen. Genau so einen haben Benny Blanco, Selena Gomez und Becky G gemeinsam gemacht. Teolvido bringt mit seinem fröhlichen Latin-Pop-Sound sofort gute Laune und macht richtig Lust auf Sonne, Eis und Tanzen. Der Song gibt uns außerdem ein Gefühl für Benny Blancos neues Album, Hermoso.

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1: Manchmal passiert etwas Peinliches oder Chaotisches, zum Beispiel auf dem Schulhof, und man wünscht sich einfach nur jemanden, der zu einem hält. Genau darum geht es im neuen Song At The Party von Levent Geiger. Um Freundschaft und Zusammenhalt, egal was schief geht. Levent kennt ihr vielleicht noch von Kika Dein Song? Heute macht der Münchner Musik für die ganze Welt. In seinem Lied zeigt er, auch wenn jemand einen Fehler macht, kann man trotzdem füreinander da sein.
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